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check, check. Wunderschönen guten Nachmittag, Technobase FM. Ich habe das übliche Check, Check vergessen. Ja, mein Name ist DJ Hunter. Herzlich willkommen zu einer Stunde Uplifting Dance Floor. Jetzt am Freitag. 16 Uhr haben wir es durch.

Und es geht los. Wir haben Wochenende. Put your hands up. I love the city. Falls ihr da draußen Grüße und Wünsche haben solltet, auf wieder mit in die große Wunschbox. Wir haben heute nicht ganz viel Zeit, sondern nur eine Stunde zusammen. Danach kommt der Cortez.

Ja, ich versuche euch auf jeden Fall das Bestmögliche in dieser Stunde hier zu bieten. Habe auch ein paar neue Tracks für euch vorbereitet, also es wird auf jeden Fall ballern, keine Sorge, dafür ist gesorgt. Und dann starten wir hier durch. 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

Also, es ist Zeit fürs Recat. Der Track passt perfekt. Delta Force's Remix.

Ja, geht schon mal gut ab in der großen Wunschbox. Freut mich, dass ihr da seid, Technobase. Ja, so läuft das hier.

Samstag, Technobase. Wir schauen auf jeden Fall schon mal in die große Wunschbox, sonst werden wir hier nicht durchkommen. Ihr seid auf jeden Fall sehr fleißig unterwegs. Der Max44 bei Augsburg macht den Anfang. Servus, Alter, ich grüße dich, die Telegram-Gruppe, das TB-Team und alle, die am Start sind. Danke fürs Ablesen der Playlist an diesem Freitagnachmittag. Wenn du hast, Aqua gehen, Daft Punk oder Santiano, lass es Vigo Road ordentlich krachen. Hoch die Hände, ab ins Wochenende. Let's go, Party on und Abfahrt. Ja, das kriegen wir auf jeden Fall hin, mein Bester. Irgendwas habe ich da sicherlich am Start. Dann haben wir die Laura, 36 aus Nürtingen. Servus DJ Hunter und vielen Dank fürs Ablösen der Playlist. Freue mich auf deine Show, liebe Grüße und we are one. Ja, obwohl sie heute nur kurz ist, aber der Kord ist, ich denke mal, der macht da genauso weiter, wie wo ich aufgehört habe. Ja, kriegen wir hin. Auf jeden Fall, der Benny schreibt hier noch rein, 36. Ich grüße meine Ehefrau Corina, die ich bis ins Universum wieder zurück liebe. Ich wünsche mir, Nüsse sind gesund. Ja, ich stehe nicht so auf Nüsse. Ich weiß ja nicht, ob ich das irgendwie reinbekomme. Schauen wir mal. Dann haben wir den Wolf. Ja, Wolf, 38 aus Elster. Hey DJ Hunter, schön dich mal wieder live zu hören auf eine geile Stunde mit dir. Hab keinen speziellen Wunsch, spiel einfach das, was dir in den Sinn kommt. Hoffe, mit viel Power. Ich grüße das TB-Team und so wie alle Zuhörer wünsche dir noch einen schönen Freitag. Der Sandro aus Falkenberg. Achso, dann nenne ich dich jetzt Sandro. Weiß ich Bescheid. Ja, das war's dann erstmal. Das ist ja Tom Tracks und Orca und Alari. Breathing. 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

Jawohl, jawohl. Tectobase, ist das ein geiler Track, ey. Absolute Gänsehaut. Ja, wir machen hier weiter mit dem Hotte 40 aus Bredico, wie auch immer das ausgesprochen wird. Er schreibt auf jeden Fall, hey, grüße den Micha und ich hoffe, er hatte einen schönen Urlaub. Wünsche habe ich keine, läuft von alleine. Danke für die Zeit. Kein Problem und weiterhin viel Spaß. Ja, Dame. Er sitzt noch immer vorm PC und spielt WoW. Spielt das wer von euch? Also ich hab's nie angerührt, aber trotzdem absolute Gänsehaut.

So, wir müssen aber jetzt nochmal in die große Wunschbox schauen. Technobase, wir haben jetzt noch gute 12 Minuten. Der Cortez hat mich schon gerade angeschrieben. Also, der macht schon Druck hier, automatisch. So, wir machen hier weiter mit der Steffi, 14. Sie schreibt rein, ich grüße meinen Vater und den Rest meiner Familie. Einfach weitermachen und schönes Wochenende an alle. Ja, machen wir auf jeden Fall und Grüße gehen raus an deine gesamte Family. Der Lars, 47, schreibt rein, ich grüße von Malle, ich bin zu. Rechtschreibfehler darfst du behalten, we are one. Ja, da hat ja Tobi mit Mon Amour direkt gepasst im Harrison Ford Remix. Ist schon ein Banger, muss man sagen. Macht auf jeden Fall Stimmung. Ordentlich Lärm hier, ordentlich Dampf. So, dann haben wir den Speed noch. 37 aus Leipzig. Hey ho, Gemeinde des besten Senders. Ich grüße meine über alles geliebte Traumfrau, die Lea, und meine kleine Prinzessin Marie-Kate. Hättet ihr was von Turner? Keine Poser. Angenehmen Vize-Freitag gewünscht. Ich habe keine Ahnung. Nee, ich glaube eher nicht. Aber mir läuft jetzt auch die Zeit davon, nachzuschauen. Gute Ausrede, oder? Oh, das ist DJ Gollum. Mit, keine Ahnung, wie das ausgesprochen wird, DTE auch am Start. To the Moon and Back. Ist mal eine andere Version.

meine sehr verehrten Damen und Herren. Ja, der Cortez ist gleich am Start. Jetzt habe ich noch einen letzten Track für euch. Stand Up. Ja, neue Version von Felix Herrera und FSDW. Ja, geht ja bald los mit Fußball und so, ne? WM, ne? Weiß ich nicht, ob ich das schaue. Mal gucken. Fußball interessiert mich normalerweise jetzt nicht so. Aber der Track ballert trotzdem ganz gut. Ja, ich hoffe, euch hat die Stunde hier gefallen mit eurem DJ Hunter beim Uplifting Dancefloor hier auf Technobase FM. Und jetzt ganz, ganz viel Spaß mit unserem Cortez und seiner Show. That's me. Ja, das ist er. Also der macht auch auf jeden Fall gut Druck hinter die Ohren. Oder auf die Ohren, so muss das sein. Ja, bestellt ihr auf jeden Fall schöne Grüße und ballert schön die große Wunschbox voll. Also bis 22 Uhr haben wir hier noch Live-Programm für euch. Der Nick Testik übernimmt dann ab 19 Uhr. Und zuletzt, guter Letzt haben wir noch den Blutcore. Ab 20 Uhr bis 22 Uhr mit einer schönen Show Happy Hardcore. Ja, also etwas Schnelles am Ende ist auch nicht verkehrt. So, dann Stand Up for Cortez.

bin raus. In dem Sinne, ciao aus Bochum. Bis zum nächsten Mal. Bleibt uns treu, bleibt gesund. Und we are one. Euer DJ Hunter. Bye, bye. Und schönes Wochenende zusammen.

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Freunde Techno-Messe Weimar, einen wunderschönen guten Nachmittag. Wir haben 17:05 Uhr. Ich bin der Cortez und erstmal vielen, vielen Dank an den Hunter für eine feine Stunde. Hat's auf allen gemacht. Dir ein schönes Wochenende. Wie immer perfekte Auswahl. Und wie immer gilt Grüße, Wünsche, links eingeloggt, ausgefüllt, abgeschickt. Oder was rechts? Egal, ihr kennt das Spiel.

Schau mal, wer geschrieben hat. Wer in den Basque Nova schreibt, Guna am Cortes. Ich grüße dich, Muchi Melody, und wünsche mir Tom Mountain mit Happy Together. We're One. Den kriegst du in der nächsten Stunde. Und auch Robin 33 schreibt, hi Cortes, cool, dich heute am Freitag zum Start ins Wochenende zu hören. Ich grüße dich und alle Hörer, We're One.

das Video aus Leipzig, ja, Icke nochmal. Bei dem Beat kann man anständig in der Garage was machen. Hast du vielleicht für mich keine Poser? Geiles Set weitermachen. Grüße, der Speed. Und zu guter Letzt Babzi. Hallo Kotzes, willkommen zurück. Ich grüße mein Panda-Bärchen, was ich sehr liebe. Musikwunsch wünsche ich mir, liebe DJ von Lisa We One.

Freunde, die Zeit, die rennt schon wieder. Wahnsinn. 47 Minuten. Ich bin nur statt Quartett in der ersten Stunde. Setz me. Und es macht Tick-Tack.

Freunde, wir haben ihn einfliegen lassen, den originalen Andreas. Da ist er. Meine Freunde, ist alles wie immer? Nee, nicht mehr.

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Also ich glaube, der Robin hat schon abgeschaltet, der Bassgnome auch, die Babsi ist noch dabei und wir machen weiter mit dem Jens. Hey, Gott, das ist schön, dich zu hören. Schön, dass ich dabei sein darf. Geile Mucke, geiler DJ. Kannst vielleicht Bass von Luca Dante spielen? Den habe ich tatsächlich da. Dann haben wir den Ronny, er schreibt, moin, ich sitze gerade im LKW auf dem Weg nach Mülheim an der Ruhr. Ich grüße alle Bremer im Unland und natürlich dich und Frau Cortez. Ich wünsche mir was von Scooter und Rocco. Dann gucken wir weiter nach dem Old Bartmann. Er schreibt, so macht der restliche Arbeitstag doch Spaß. Ich grüße Flo, den Lauch, den Ete und Weirban. Dann haben wir den Fabian. Er schreibt, alter Schwede, was für eine geile Abfahrt. Wie geil, mach weiter so. Weirban.

Schönste, was ich hab. Darum liebe ich alles, was mit Bass ist, weil mein Schatz die Boxen killt. Dann haben wir den Max aus Königsbrunn, Namen Cortis, grüß dich und alle, die weiterhin dabei sind. Lass es wie Hunter scheppern, wenn du hast, vielleicht Amsterdam. Oder vielleicht auch noch deine Zeit. Let's go, Party und Abfahrt. Schönen Abend euch. We are one. Und der Tobi aus München schreibt, hey Cortis, Gruß aus Arbeit. Wie wäre es denn mit Abreißen oder Gewitter? Mittwoch

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wir schon weiter. Wen haben wir denn da noch? Wir haben den. Kann man durchscrollen hier. Hier haben Sie Sophie aus Remscheid. Ich grüße alle aus das Panda-Bärchen und ihren kleinen Kammzwerg, sowie die verrückte Babsi. Musikwunsch, Kneipenmusik oder was in der Richtung. Dann haben wir einen Cybersource, Wismar, moin moin zusammen. Würde mich über DJ Dean Played Hard freuen.

Und ganz schnell die Bianca, sie schreibt, das Lied eben mit Überschall von Petri Sekli, ist das im Handel erhältlich? That boy is a monster. Wer hat denn je Beatrice Egli gespielt? Hier hat keiner Beatrice Egli gespielt.

Räuber. Was haben wir denn auch? Schreibt Moin, mein Guter. Vielen Dank für den schönen Freitagnachmittag. Geile Show, Grüße an alle, die zuhören. Und der Fabian aus Neustadt schreibt, und wie geil es weitergeht. Nach der Werbung ein Traum, we are one.

Himmel, Jens aus Homburger schreibt, der Nordhessen nochmal Dank für den Bass, kannst du vielleicht Scooter spielen. Sehr geile Show weitermachen. Meine Friebel aus Lutherstadt Eisleben schreibt, einfach nur fantastisch. Genau das. Und Christine aus Revensmühlen schreibt, gute Laune. Oben, unten, rechts, links, genau. Und Anja aus Wissen schreibt, Grüße alle TB-Hörer. Das ist

Freunde, gleich ist er für euch da. Der Nick Tastic. Er macht sich schon hübsch. Ja, nicht für mich.

So, verehrte Herrschaften, ich bin raus. Ich wünsche euch was. Schönes Wochenende. Boom. Und viel Spaß mit Dominik Tasty. Seinen vergangenen, seinen letzten 45 Minuten hier auf dem Stream.

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So, Tentomails, die ersten Grüße und Wünsche siedeln sich hier so langsam an. Aber erstmal gibt's hier Rio mit Miss Sunshine, das Ganze im Giorno Remix.

So, der Robin, 33 Jahre aus Oberhausen, schreibt: Hi, Nick Tessig, super, dich heute Abend entspannt zum Freitag zu hören. Ich grüße dich und alle Hörer. Genieß die freie Zeit mit Techno Bay FM, Rear One. Robin, mein Guter, immer dabei, ey.

So, der Florian, 27 Jahre aus Hermsdorf, der schreibt: Servus, Nick Terzic. Wäre cool, wenn du Nico Run and Back noch dazwischen bekommst. Liebe Grüße aus Thüringen und an alle Listener, we are one. Ja, mein Lieber, es ist Do It All Night geworden. Ich hoffe, das geht auch. Mindestens genauso geil, mein Lieber.

So, der Steffen, 59 Jahre aus Land Brandenburg, der schreibt, sehr gute Show und Dankeschön. Frage bitte keine direkte Antwort. Der Verrückte aus Magdeburg, gibt's denn noch bei euch? War zwecks Arbeit ein paar Monate nicht da? Ja, gute Frage, Steffen. Ich bin selber nicht so oft da. Vielleicht fragst du mal in der Community-Gruppe bei Telegram nach.

So, der Micha, 38 Jahre, hätte noch gerne was von Falco. Das lasse ich mal drinnen für den Blue Core. Der kommt jetzt für euch in 3 Minuten. So, mein letzter Track läuft. Dankeschön fürs Zuhören, Techno Base. Ganz viel Liebe an euch. Haltet die Ohren steif. Bis zum nächsten Mal.

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Freitagabend, 20:04. Einen wunderschönen. Wir starten rein in eine neue Ausgabe der Happy Hardcore Basic Radio Show mit mir, eurem Bluecore. Ein dickes Dankeschön geht natürlich noch raus an den lieben Nick Tastic für die Stunde vor mir. Für das Club Warm-Up.

Ja, für Grüße oder Wünsche, check gerne Technobase FM bzw. die We Are One App. Ich spiele wie am Anfang immer ein bisschen Musik und dann geht's mit dem Geplapper weiter.

So, ihr Lieben, ganz entspannt, ganz gemächlich, fangen wir mal an. Der Kevin, 37 Jahre aus Saarbrücken, schreibt: Hey, Dicker, cool, dass du auflegst. Kannst du bitte was von Wolfgang Petri bzw. Falco spielen? Ich grüße meine Frau Christiane und meinen Sohn Max. Und natürlich dich. Danke schon mal im Voraus. Schöne Grüße, der Kevin. Ja, schöne Grüße an dich zurück, beziehungsweise euch. Wolfgang Petri bzw. Falco habe ich ja leider nicht am Start. Finde ich einfach keine schönen UK bzw. Happy Hardcore Remixe von. Hands Up Dance House on Mars, aber leider nichts in meiner Geschwindigkeit hier. Die Stefanie, 40 Jahre aus Schneider, schreibt: Ganz liebe Grüße an die Therapiegruppe. Eieieiei. Klingt ja nicht sehr berauschend. Trotzdem, liebe Grüße an euch. Schön, dass ihr zuhört. Schöne Grüße an dich. Ja, und ich muss echt mal wieder vorbeischauen. Mich juckt schon länger mal wieder in den Fingern, ein bisschen Farbe auf den Kopf zu bekommen. Der Oliver36 schreibt: Grüße aus dem grünen Herzen Österreichs. Grüße dich sowie das ganze Team und alle Zuhörer. Und natürlich alle Gamer. We are one, der Oliver. Der Daniel44 aus Duisburg schreibt: Guten Abend aus Duisburg. Ich wünsche allen ein schönes Wochenende. Und schöne Grüße an den Dart Club DC7 Devils. Ja, schöne Grüße an euch. Ich hoffe, die 180er gehen euch locker aus der Hand. Christian aus Worchheim, wünsche mir was von Cascada. Grüße dich, bin morgen auf Hausheim, auch mit am Start. Ja, schöne Grüße an dich zurück, schön dich wieder zu lesen. Ja, mal schauen, was das morgen Abend wird. Ich bin gespannt. Mücke, 44 aus Lübeck, moin. Grüße das Technobase FM Team und wünsche mir Johnny B. Ich grüße auch alle, die mich kennen. We are one. Oh, Johnny B. habe ich leider auch keinen Happy Hardcore Mix davon. Muss ich dich leider enttäuschen. Tut mir leid. Drop it. Und einen habe ich noch, und zwar der Christian 40 aus Duisburg schreibt: Hallo, lieber Blukor. Ich wünsche dir und allen TB-Hörern ein schönes Wochenende. Lass es wie immer so richtig krachen. Bin mit Freundinnen und guten Freundinnen am Feiern. Kannst du vielleicht Lebe deinen Traum oder Coldes Eis spielen? Oder etwas von Scooter. Wäre nice. We are one. Ja, Coldest Ice habe ich leider gar nicht am Start. Lebe deinen Traum habe ich nur in der japanischen Fassung, also J-Core-mäßig, und Scooter müsste ich schauen. Dennoch, nichtsdestotrotz, schöne Grüße an euch. Feiert schön für mich mit.

Der Jens 46 aus Homberg FC schreibt: Hi Bluko, sehr schön, wieder bei deiner Show dabei zu sein. Habt ihr gestern schon geschrieben, dass, wenn es passt, ich immer mit am Start bin. Immer geile Mucke und geiler DJ. Lass es ballern, wie immer. We are one. Gruß der Nordhesse. Ja, freut mich, mein Lieber. Schön, dich zu lesen. Schön, dass du mit dabei bist. Schöne Grüße. Der Steffen, 44 aus Hexheim, wünscht sich Lorena mit Euphoria und schreibt dazu: Gute Laune! Ja, gute Laune ist am Start. Euphoria leider nicht. Habe ich leider keine Heavy-Art-Comics von. Tut mir leid.

Und der Manuel 44 aus Bad Oldesloe schreibt: Guten Abend, Blue. Wie schön, dich heute wieder zu hören. Wünsche mir Lisa mit Crossing Field im Tatsunoshi Remix. Grüße dich, die Cindy, die Telegrammi sowie alle Zuhörer. Ein schönes Wochenende gewünscht. Zicke, zacke, we are one, der Manuel.

7, 20.54 Uhr. Wir müssen so langsam. Und jetzt mache ich gleich was, was ich normalerweise nie mache, aber ich mache einen Break. Weil ich genau weiß, wenn ich jetzt einen Übergang probiere, dass das nicht funktioniert, dann lasse ich es lieber gleich. Einen Track spiele ich noch, dann machen wir kurz Werbung. Und dann hören wir uns auch gleich wieder in Stunde Nummer 2. Also, dranbleiben.

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So! Ihr Lieben, wir sind zurück. Wir starten rein in die zweite Stunde der Happy Hardcore Basic Radio Show. Nach wie vor mit mir, eurem Luca, live on the decks.

Ja, gerade eben wundervoll reingestartet. Mit einem absoluten Klassiker. A Butterfly war das, Koji Wada. Lebt deinen Traum. Ihr Lieben, wie sieht's aus? Machen wir gleich Grüße und Wünsche. You can't.

Der Micha55 aus Falkensee schreibt da: Hallöle Blucker, was machst du eigentlich nach 22 Uhr? Ich grüße meinen Kumpel Dipsy aus Bredikowski. Musikwunsch habe ich keinen, mach weiter so. Lass es krachen, schönes Wochenende an alle TBler. Ja, gute Frage, schauen wir mal. Schöne Grüße an euch. Der Christian nochmal aus Wolchheim schreibt: Danke für den Wunsch, passt noch was von Scooter. Grüße dich. Und den Bass von Twitch. Ich habe leider nur dieses eine Lied, das ich vorhin gespielt habe: Love You More, zusammen mit Joost und Paul Eisack. Was anderes habe ich leider nicht mehr von Scooter.

Der Manuel, 36 aus Berlin, schreibt: Hi Blokor, schön dich wieder zu hören. Feier dich und deine Stimme. Mega. Gruß. Mein besten, ich grüße meinen besten Kumpel, den Lukas. Und wünsche mir das Lied Rainbow in the Sky. Ja, vielen Dank, freut mich zu lesen. Ja, Rainbow in the Sky lief ja vor der Werbung. Der Oliver nochmal, 36 Jahre, schreibt: Danke dir, mein Bester. Bestes Brett ever. Ja, geil ist das Lied, gebe ich zu, bezogen auf Rainbow in the Sky. Ich spiele es bloß sehr ungern, weil ja, 90er ist halt auch nochmal ein bisschen anderer Stil von Happy Hardcore als mein UK Hardcore. Aber hat ja trotzdem irgendwie hingehauen.

Macht ja auch unendlich Spaß mit euch. Schöne Grüße an dich, schön dich wieder zu lesen. Freut mich, dass du auch heute mit dabei bist. Mackie34 aus Rostock schreibt, machen gerade Hallenparty und ich wollte meine Buddies grüßen. Könntest du das Lied We Are von One Piece spielen? Ihr seid mega. Grüße aus Rostock.

release-technisch habe ich ja leider nur den Titelsong zum Film Red. New Genesis von Ado. Ich schau mal, wie ich den da mit reinbekomme. Auf jeden Fall schöne Grüße an euch. Feiert für mich mit.

Der Christian, 40 aus Duisburg, schreibt nochmal: Hey, lieber Bluker, du machst eine echt mega Show. Lass es einfach weiter so mega krachen. Bin immer noch mit Freundinnen, unsere guten Freundinnen am Feiern. Der Abend bzw. die Nacht ist noch jung. Kannst du vielleicht noch Stars oder Come With Me spielen? Wäre nice. We are one. Ja, ich schau mal, was sich machen lässt. Auf jeden Fall schön, dass ihr nochmal zuhört. Schöne Grüße nochmal an euch. Ich hoffe, ihr habt einen schönen Abend.

Irish, Cyrus. HBI 42 aus Wismar schreibt: Moin, würde gerne Beam vs. Cyrus mit Lifestyle hören. Liebe Grüße an meine Lieben aus Neuburg und Hornsdorf.

Ja, tut mir leid, die Nummer habe ich ja leider nicht am Start. Müsste ich raussuchen. Ich schau mal, wie ich es hinbekomme. Ja, Technobase, ihr Lieben, das waren sie. Eure Grüße hier. Um kurz nach 9 am Freitagabend auf Technobase FM.

Sag mir mal, wie sieht's aus? Könnt ihr noch? Habt ihr noch Lust und Laune? Es ist Freitagabend. Wir starten ins Wochenende. Und mit dieser wunderbaren Nummer hier, das ist Styles of Grace aus Come With Me. Petruso. Unmodulate Remix.

sind die 46 aus Inns in der Schweiz. Tuhu! Mega-Sendung, die du da machst. Lass es weiter krachen. Gruß an Manuel, Max und alle anderen Telegrammis. Und natürlich dich. Hast du Riverflows oder was von Fireflies? Schöne Grüße, die sind die.

Ja, schöne Grüße an dich zurück. Immer wieder schön, dich zu lesen. Auch in der Telegram-Gruppe. Macht immer wieder Spaß mit euch. Und ja, Riverflows kommt als nächstes und die Fireflies, die kriege ich bestimmt auch noch irgendwie unter.

Der Mike44 aus Bergen schreibt, guten Abend, Blucker, schöne Grüße aus Bergen. Und an alle Hörer und meinen Kumpel, den Finn. Gib mal richtig Gas ins Wochenende. Wie sieht's aus mit Verlängerung? Ja, machen wir, machen wir. Gib noch ein Stündchen. Der Basti, 36, aus Alter Münster, schreibt, Verlängerung, juhu. Kannst auch einen Tick schneller und härter. Grüße an alle. Schneller kann ich, härter wird's bei mir tatsächlich nicht so wirklich. Für härter müsstest du rüber auf Hardbase. Da weiß ich allerdings nicht, wie lange da drüben noch Programm ist. Aber ich schau mal, vielleicht gibt's am Ende der Sendung noch ein bisschen Free vom Hardcore. Da gehen wir dann Richtung 180 BPM.

Der Andreas 49 aus Köln schreibt: Hallo Blokor, danke für die Verlängerung. Ich würde mir was von Dune wünschen und grüße alle aus dem schönen Köln-Deutz.

Ja, muss ich tatsächlich schauen, ob ich was spontan aufgetrieben bekomme. Also aus dem Kopf heraus habe ich in meiner Tracklist zumindest nichts. Aber ich gucke mal.

Ja, Technobase, wir müssen leider wieder. Die zweite Stunde verging. Aber wie im Flug, der Wahnsinn. Ja, ihr Lieben, ich lasse den Track auslaufen. Das hier ist Angel City. Das ist Sunrise. Und dann gehen wir ganz kurz in die Werbung.

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Ja, Techno Base, wir sind zurück. Wir starten rein in die Verlängerung. Ich weiß jetzt leider nicht mehr, wer es vorhin war. Und auch nicht zu welchem Zeitpunkt mehr. Tut mir leid. Aber vorhin kam der Wunsch nach One Piece auf. Hier gerade eben New Genesis, Ado aus dem Film Red. Ich hoffe, derjenige ist noch da und hatte Spaß damit.

Ja, ihr Lieben, mal schauen, wo die Reise in dieser Verlängerung hingeht. Ich habe keine Ahnung. Ich lasse mich einfach inspirieren und treiben. Natürlich, eins bleibt gleich. Nämlich Apache. Oh wei, oh wei. Ihr Lieben, für größere Wünsche, check gerne Technobase FM bzw. die We Are One App. Ich halte am besten die Klappe und wünsche euch weiterhin ganz viel Spaß.

Jens46 aus Homburg SC schreibt: Danke, Bluecore, dass du verlängerst. Dicken Respekt, der Nordhesse. Ja, sehr, sehr gerne. Macht ihr auch mal wieder. Richtig Spaß mit euch. Mackie34 aus Rostock schreibt: Moin, hier der One Piece Wunsch. Den habe ich geliebt. Danke dafür. Ja, sehr schön. Freut mich, dass du noch dran geblieben bist. Und schön, dass es dir gefallen hat. Christian, 40 aus Duisburg, schreibt: Hey, liebe Bluecore, vielen Dank für deine Verlängerung. Lass es weiter so mega krachen. Bin natürlich immer noch mit den Mädels am Feiern. Das wird eine feuchtfröhliche Nacht. Kannst du vielleicht noch Hardcore Feelings bzw. Tearstone live spielen? Very nice. We on. Lass die Party weitergehen. Der Chris. Ja, da muss ich jetzt tatsächlich schauen, ob ich die irgendwie organisiert bekomme auf die Schnelle. Weil die habe ich tatsächlich bei meinen 3000 Tracks hier leider nicht. Ich schau mal.

einen habe ich noch, und zwar vom Alexander46 aus Treffelhausen. Er schreibt, also, liebe Bloco, muss dir mal ein großes Dankeschön da aussprechen. Du versüßt mir gerade meinen Abend nach dem doppelten Arbeitstag wunschlos glücklich. Da schmeckt das Brauwasser umso besser. Weiter so, Gruß an alle da draußen. Feuerwehr, Polizei und Rettungsdienst, danke für eure Arbeit. Und natürlich auch einen schönen Gruß an dich, der Alexander. Ja, vielen Dank, mein Lieber. Schöne Grüße an dich zurück. Schön, dass du mit dabei bist. Schön, dass du zuhörst. Und lass dir das Brauwasser schmecken.

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0: repeated with scratching. Mario, 36 Uhr Spanisch heute. Grüße an die Opel-Fans auf dem Treffen in Garrel. Ja, schöne Grüße an euch.
1: Very good. What is the DJ if it can't scratch?
0: Take the bass. What is a DJ?
1: What is the DJ if it can't scratch?
0: Wie definiert ihr die Arbeit eines DJ? Ich habe selber keine Ahnung, was ich hier eigentlich tue. Zumindest kann ich es nicht erklären, was ich hier eigentlich treibe.

aber im Groben und Ganzen keine Ahnung, was das eigentlich ist hier. Es kommt immer bloß Utz, Utz, Utz.

Ja, Technobase, wie sieht's aus? Habt ihr noch Lust? Könnt ihr noch ein bisschen... wollt ihr noch mehr? Uts, uts, uts. Soll ich nochmal verlängern? Also der Sendeplan wäre auf jeden Fall frei. Mal schauen, mal schauen.

20 Minuten hättet ihr noch, um mich zu überreden hier. Wie sieht's aus? Techno Bass. Habt ihr Bock? Haut in die Tasten und lasst es mich wissen. Und ich mache inzwischen hier weiter mit dem Wutz-Wutz.

Technobaser, was ist mit euch? Ihr seid ja der Wahnsinn. Ich wollte doch nur wissen, ob ihr mich noch ein bisschen ertragen könnt. Ei, ei, ei, ei.

Also Techno Base. Folgender Deal, wir machen die Verlängerung. Aber die Grüße lese ich dann erst in der neuen Stunde vor. Es ist ja der Wahnsinn. Ja, wir spielen jetzt einfach noch 20 Minuten Musik. Musik. Dann gehen wir kurz in die Werbung und dann lese ich das alles vor. Ei.

Lieben, wir machen Schluss. Wir beschließen diese Stunde. Hier mit Darren Style zusammen mit Duga und Gamma. Das hier Stay Young. Wir gehen danach kurz in die Werbung. Ja, und dann gibt es hier eure wohlverdiente Verlängerung. Verlängerung Nummer 2 wohlgemerkt. Also, dranbleiben.

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Techno Bass, wir sind zurück. Wir gehen rein in die vierte Stunde der Happy Hardcore Bass Radio Show. Das Ganze nach wie vor mit mir, eurem Blocker, live für euch an den Decks. Wir starten rein mit dieser wunderbaren Nummer hier. Das hier ist Pika Sonic zusammen mit Tatsunoshin. Featuring Tsugumi Nagahara. Das hier ist Euphoria. Techno Bass, tut mir einen Gefallen.

So. Wir kommen jetzt zu euren Grüßen. Eieiei. Kann ein bisschen dauern. Nur schon mal so als Vorwarnung. Der Manuel, 44 aus Bad Oldesloe, schreibt er. Guten Abend nochmal, Bluecore. Vielleicht könntest du ja noch Technicore zusammen mit Sui und Irish spielen. Wäre nice. Verlängerung wäre sehr schön. Ja, Verlängerung läuft. Die Iris spiele ich dir auch gleich. Schöne Grüße nochmal an dich. Mike, 44 aus Bergen. Verlängerung, bitte. Grüße an Finn. Ja, schöne Grüße an euch. Verlängerung, hört ihr. Die Sui, 44 aus Wuppertal. Verstehe deine Frage wegen der Verlängerung nicht. Bitte um Erklärung. Ja, ich weiß tatsächlich auch nicht, was ich mir dabei gedacht habe. Ja. Die Antwort kam prompt. Also, ja. Für mich hatte sich zumindest die Frage sehr schnell erübrigt, sagen wir so. Kevin, 37, Außerbrücken. Hey Dicker, kannst du bis um 12 oder bis um 1 Uhr verlängern? Wäre super. Ja, 12 bzw. 0 machen wir jetzt und 1 Uhr. Schauen wir mal, ja. Danny, 46, schreibt, Hashtag Verlängerung, Hashtag Verlängerung, Hashtag Verlängerung und we are one. Ja, vielen Dank. Eieiei. Ist auch schön. Wunsch hat er reingeschrieben, Interpret passt alles und Track auch passt alles. Wunderbar. Dann bin ich ja zufrieden. Alexander, 46 aus Treffelhausen. Verlängerung. Habe ich da etwa Verlängerung gehört? Na dann würde ich doch ein ganz klares Ja sagen. Du hast doch eh schon Bock drauf und bist scharf wie Sau. Also reinhauen und Abfahrt. Ja, Lust hatte ich schon, aber ich wollte nur mal reinfühlen in den Stream, ob überhaupt Bedarf danach herrscht. Aber ja, aus der Community kam auch ein ganz klares Ja. Cindy, 46 aus Inns in der Schweiz. Mega! Mach weiter. Uts, uts. Ich bin dabei. Grüße an dich. Du bist DJ durch und durch. Mit Liebe, Herz und Spaß dabei. Bleib so, wie du bist. Ja, vielen Dank. Freut mich, dass es dir gefällt. Schön, dass du immer mit dabei bist.

34 aus Rostock. Eine Stunde geht noch. Eine Stunde. Mach noch draus. Hast du noch irgendeinen Anime-Banger? Wäre mega. Ja, ich schau gleich mal, was ich so für dich am Start habe.

Der Markus 37 aus Lüdenscheid schreibt, also Verlängerung wäre mega. Die Atmosphäre ist durch die Musik gerade richtig entspannt. Ja, freut mich. Und ja, Verlängerung hörst du ja gerade. Round 5. Andreas 49 aus Köln schreibt, ich bin dabei, Bluecore. Immer wieder gerne. Ich grüße dich und alle, die mich kennen. Ja, schöne Grüße an dich zurück. Jens 46 aus Homberg FC schreibt nochmal, aber sowas von gerne. Ich habe zwar morgen Frühschicht. 4.45 Uhr klingelt der Wecker, aber für dich und deine fette Show bleibe ich noch wach. Gruß, der Nordhesse. Auwe, auwe. 4.45 Uhr, ei. Also da würde ich tatsächlich eher wach bleiben, weil bei mir ist das tatsächlich mit 4 Stunden Schlaf eher schlimmer als besser. Aber ja. Weiß nicht, wie das bei dir ist. Auf jeden Fall freut es mich, dass du noch mit dabei bist. Und ja, schöne Grüße an dich. Hi. Mark 37 aus Heroldstadt schreibt, hey DJ, du spielst wirklich gute Musik. Ich grüße meine Familie, mit denen ich hier gerade Uno No Mercy spiele. Und ein dicker Gruß an euch. Bitte verlängern, DJ. Ja, Verlängerung hörst du. Schöne Grüße an euch. Viel Spaß beim Uno.

Chris, 38 aus Ahaus. Verlängerung bitte. Mach weiter, so eine geile Show. Grüße gehen raus an alle TB-Hörer und die Landwirtschaft. We are one. Ja, schöne Grüße an dich zurück. Verlängerung hörst du ja. Stefan, 38 aus Groß-Eschede. Hallo und guten Abend. Da wünsche mir Special D Only You. Und allen anderen ein geiles Wochenende. Von Special D habe ich tatsächlich nur eine Nummer. Ich weiß gerade den Titel nicht auswendig, aber ich schaue gleich mal nach. Lepsi, 39. Oder Lepsi? Ich weiß es nicht, tut mir leid. 39 aus Berlin schreibt, schönen guten Abend an dich und das gesamte Team und die anderen Hörer. Hättest du vielleicht was von Avicii oder

Der Christian 40 aus Duisburg schreibt, hey, lieber Blutkäuer, klar, Verlängerung wäre mega bei deiner hammergeilen Show. Mach die Party mit den Mädels noch viel mehr Spaß. Lass es weiter knacken. We are one, der Chris. Ja, mein Lieber. Verlängerung hörst du ja gerade. Ich plapper immer noch. Schönen Gruß nochmal an euch. Ich hoffe, ihr habt Spaß. Max 35 aus Wieseloch schreibt, ich grüße alle TP-Hörer und alle, die Max heißen und auch diese geile Musik hier hören.

Ronny42 aus Bremen-Himmelingen. Moin Blucke, ich sitze gerade im LKW auf dem Weg nach Eutchen und dann Wochenende. Ich grüße alle aus Bremen und Umgebung und natürlich dich. Ich wünsche mir was von Scooter oder DJ Dean. We are one, der LKW-Fahrer. PS, danke für deine Verlängerung. Ja, vielen Dank, mein Lieber. Schön, dich zu lesen. Schöne Grüße an dich zurück. Scooter muss ich tatsächlich schauen. DJ Dean habe ich leider nicht am Start. Leon17 aus Berlin schreibt, guten Abend. Hättest du vielleicht mal Lust, eine Hands-Up-Show oder Hypertechno-Show zu machen? Ansonsten wollte ich dich mal fragen, ob du in den nächsten Wochen einfach immer Shows übernehmen kannst, die freitags ausfallen. Wenn es passt, finde ich schön, dass du so aktiv bist. Aber jetzt lass erstmal weiter krachen. Jeden Freitag, wird wahrscheinlich auf die Zeit etwas stressig, aber ich schaue immer mal wieder, wo ich Platz finde. Ich bin ja ein Hüpfer hier auf Technobase. Keine eigene Show. Immer dann, wenn Platz und ich Lust habe. Hypertechno-Show. Ich habe leider kein Hypertechno. Hands up. Habe ich zwar ein bisschen was, aber ich glaube, ich könnte damit nicht mal eine Stunde füllen. Also wird eher schwieriger tatsächlich. Percy41 aus Kaiserslautern schreibt, ich grüße alle ehemaligen Amazon sowie alle anderen, die mich kennen. Ich denke mal, er meinte Amazon-Mitarbeiter. Kann das sein? Ja, schöne Grüße an euch.

Der Leon schreibt nochmal, der 17 aus Berlin, also ich wäre auch für eine Verlängerung bis um 1. Ja, mittlerweile kann ich die wirklich angehen. So viele Grüße, da komme ich gar nicht mehr zum Musikspielen. Kalina, 21 aus Heidelberg, schreibt: Guten Abend, ich grüße meine besten Freundin Max und mich selbst aus Wiesloch. Ja, schöne Grüße an euch, schön, dass ihr zuhört. Jens 46 aus Homberg, jetzt sehen wir mal bei deiner Show immer. Kontext? Ach, wegen dem Aufstehen, wegen dem Frühstück. Ja, vielen Dank. Master Soundbeats 48 aus Berlin schreibt: Ich grüße alle, die zuhören, und auch dich, Blucher. Super, dass du direkt weitermachst. Super Happy Hardcore Songs spielst du. Ich wäre auch für eine Verlängerung. Kannst auch länger als 0 Uhr machen. Du machst eine super Sendung. Ich hätte da einen Musikwunsch. Force zusammen mit Styles, Paradise and Dreams oder ein anderes Lied von Force and Styles wäre auch okay. Ich wünsche allen einen schönen Abend. Auch dir, Bluecore. Paradise and Dreams von Darren Styles Ultra Beat, bin ich der Meinung, war das. Ich schaue gleich mal. Auf jeden Fall dir auch einen schönen Abend. Schöne Grüße dich.

Joghurt. Der Bunga Bunga Volker ist hier. Ich grüße die Kartoffelsackfigur. Verpeilt guckende, seit 13 Jahren Zahnspangen tragende Celine aus Goslar. Ah ja. Ich hoffe, sie ist bei der geilen Musik aufgewacht. Aufwachen ist immer gut. Sonst hätte sie nicht neulich bei der Erika an der SB-Kasse für einen Artikel 3 Minuten gebraucht.

Ja, und da weiß ich jetzt nicht, ob die Autokorrektur irgendwie reingehauen hat. Sie punkt und bezahlt eben One. Keine Ahnung, was das hier heißen soll. Ja, das lasse ich jetzt einfach mal so stehen. Wünsche dir einen schönen Abend und schön, dass du zuhörst. Schöne Grüße an dich.

So, und der David34 aus Aachen macht den Abschluss. Hey, super Show, bin normalerweise bei Hardbase FM unterwegs, aber die Show ist mega. Liebe Grüße an alle, die zuhören. Ja, freut mich, dass es dir gefällt und ja, schöne Grüße an dich zurück, mein Lieber.

So. Wir sind durch. wenn ich richtig gezählt habe, dann waren das jetzt 23 Grüße. 23. Darf ich mal kurz fragen, was genau mit euch nicht stimmt? Das ist ja der Wahnsinn.

7. Inzwischen haben wir es 23:35. 25 Minuten bleiben uns noch an diesem Freitagabend. Und dann würde ich einfach sagen, wir machen weiter. Ich habe jetzt in dieser Stunde viel zu wenig Musik gespielt bzw. gehört. Ich halte jetzt erstmal die Klappe und genieße selber die Musik. Viel Spaß weiterhin.

Der Mario 35 aus Avicen schreibt, habe ich da Verlängerung gehört? Bis 6 Uhr? Du bist der beste Bluecore. Musikwunsch? Habe ich nicht. Musik ist mega. Grüße alle da draußen, die zuhören. We are one.

Ja, eins kann ich sagen, bis 6 Uhr wird es definitiv nicht werden. Wir machen jetzt erstmal bis um 1 weiter. Dazu schreibt die Sui 44 aus Wuppertal nochmal, nur 23. Ach, das toppen wir. Bei 50 verlängerst du. Deal? Ja, ich verlängere auch jetzt schon. Ja, ja. Aber von den 50 sind wir tatsächlich gar nicht mehr so weit weg. Ich glaube, über die kompletten 4 Stunden gerechnet müssten es jetzt so 40 sein.

Jacek the Bass mit dieser wunderbaren Nummer hier von Ultrabeat. Zusammen mit Darren Styles verabschiede ich mich in die Werbung. Ja, und dann, wie gerade eben erwähnt, gibt es hier die Verlängerung bis um 1 Uhr. Also, dranbleiben lohnt sich.

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7, wir gehen rein. In Stunde Nummer 5. Was für ein Wahnsinnsfreitag. Mittlerweile ist es Sonntag. Samstag natürlich. Samstag, Sonntag, ich bin auch schon komplett durch. Eieiei. Technobase, wir machen weiter wie gehabt. Wenn ihr Grüße und Wünsche habt, checkt gerne die Homepage bzw. die We Are One App aus. Ja, ansonsten wünsche ich euch weiterhin ganz viel Spaß.

Ach, wisst ihr was? Wir machen gleich noch ein paar, hier. Und was soll der Geiz? Wir hatten ja heute noch nicht genug. Der Paul, 40 Jahre aus Königswald, schreibt, Frau und Kinder auf dem Campingplatz und ich sitze zu Hause am Feuer und feiere die Mucke. Hands up an alle da draußen. Ja, schöne Grüße an dich. Genieß den Abend. Schön, dass du mit am Start bist.

Der Ronny schreibt, mega, kriegst du einen geilen Desert Remix eingespielt. Da würde gerade passen. Grüße aus Zwickau. Hab ich leider nicht, tut mir leid. Trotzdem, schöne Grüße an dich.

Die Cindy, 46 aus Insel der Schweiz, schreibt nochmal: Mega, ich nehme dich jetzt mit ins Bett. Mit den Koffis. Danke für deine Zeit und die Mega-Musik. Aber mein Wecker ruft mich morgen nochmal. Liebe Grüße, die Cindy. Ja, überhaupt nicht schade. Du warst ja immerhin mit 4 Stunden mit dabei hier. Schöne Grüße nochmal an dich und eine

der Volker 42 schreibt nochmal, hey, die Autokorrektur hat gerade nicht reingehauen, sondern das waren die Leute, die ich grüße. Frag mal Pitchy, was ich meine. Deswegen grüße ich die Bulge Jolene. Sie ist ja nicht mehr mit ihrem Seat Leon zusammen. Bei ihm ist sie wohl schon zu tief verankert gewesen. Lol. Aber sie hat ja schon ein neues Opfer für den KitKat Club gefunden. Erzieher sind die Schlimmsten, ich sage es dir.

Ja, dann tut's mir leid, dann habe ich das vorher nicht ganz richtig gelesen, beziehungsweise nicht richtig verstanden. Tut mir leid. Aber bei der Menge an Grüßen war ich zum Schluss wirklich, wirklich nicht mehr fähig, jeden einzelnen Buchstaben auseinander zu friemeln. Aber ja, schöne Grüße nochmal dich.

Der Christian, 40 aus Duisburg, schreibt: Hey, lieber Bluko, vielen Dank für deine Verlängerung. Ist ja die erste. Oder die zweite. Sorry, die Mädels rocken richtig ab mit mir. Und das Bier bzw. diverses an Alk. Wird noch eine heiße Nacht. Lass es weiter krachen, echt mega.

Immer wieder schön zu lesen, dass ihr Spaß habt. Ich wünsche euch einen richtig geilen Abend, beziehungsweise eine geile Nacht. Ronny schreibt nochmal, nah dran. There is Seed von Daft Punk. Kontext. Daft Punk habe ich, glaube ich, auch nur eine Nummer. Do it right, glaube ich. Aber die Nummer sagt mir leider überhaupt nichts. Weiter schreibt er, wenn auch ungewollt, MFG, der Ronny.

Zehner, 13 Jahre aus Großheubach. Kannst du bitte Hot and Cold von Bartek spielen? Die Nummer habe ich leider nicht, sagt mir tatsächlich auch nichts. Tut mir leid. Trotzdem mal schöne Grüße dich.

Der Paul 41 aus Königsfeld schreibt, gib ihm, letzter Beat muss krachen. Ja, mal schauen, was noch so kommt. Ich gebe mir auf jeden Fall Mühe. Schöne Grüße an dich.

Der Christopher 36 aus Gladbeck schreibt: Ich grüße Daniel. Dani und Sebi, heute ist mein Junggesellenabschied auf eine lange und glückliche Ehe. Happy Wife, Happy Life. Und daher werde ich mir wohl Mühe geben müssen. Dicken Gruß an die We Are One Community. Wir wünschen uns einen richtig geilen Partysong. Lass krachen. Liebe Grüße aus dem Dartskeller. Ja, ich weiß nicht, ob der für Partystimmung sorgt hier. Auf jeden Fall geht er gut nach vorne. Das hier ist Turn It Up. Viel Spaß damit.

Sorting the Ways. Es ist Zeit. 0 Uhr und 41 Minuten. Wir machen Schluss für heute. 20 Minütchen bleiben noch. Wir schauen rein in den Endspurt. Power and the Glory. Das hier ist Chaos Crew. Auf Bieber and Sui. Remix.

der Christopher, 36 aus Gladbeck nochmal. Liebe Grüße nochmal an die Danis und Sammy. Die glauben mir nicht, dass man hier Wünsche vorliest. Wie sieht's denn aus mit Paxi-Faxi? Oh, da muss ich ehrlich gestehen, die Nummer sagt mir absolut gar nichts.

Der Christian, 40 aus Duisburg, schreibt nochmal, hey, lieber Luca, kannst du vielleicht noch als letztes Lied, wer hat an der Uhr gedreht spielen? Wäre mega nice, vielleicht verlängerst du ja auch bis 2 Uhr. Wäre noch nicer, die Party. Die Party bei mir mit den Mädels ist in vollen Zügen. We are one. Also jetzt hatte ich tatsächlich einen kleinen Aussetzer. Eieiei. Ja, schöne Grüße nochmal an euch. Bis 2 wird es nicht mehr gehen. Und wer hat an der Uhr gedreht, habe ich leider tatsächlich auch nicht. Würde tatsächlich passen, aber habe ich leider nicht.

So, Techno Bass, wir machen Schluss. Zwei Grüße habe ich hier noch reingeflattert bekommen, die lese ich noch schnell vor. Zum einen der Carsten 43 aus Brackel, er schreibt: Moin Moin, ich grüße dich herzlich. Hast du zufällig was von Paul Elstack oder Charlie Lonois oder ähnliches am Start? Grüße an alle Listener auf Techno Bass und alle, die mich kennen. We are one. Leider nicht mehr, heute passt nichts mehr mit rein. Ich bin jetzt hier am Ausfaden. Trotzdem, schöne Grüße an dich. Und einen schönen Abend noch. Außerdem haben wir noch den Alexander 46 aus Treffelhausen. Er schreibt: Vielen Dank, lieber Bluko, für deine Zeit für uns. Es war ein Träumchen, was du hier abgerissen hast. Gerne wieder. Feste Shows sind ätzend. Spontanität ist Gold wert. Freue mich schon auf deine nächste Show. We are one, der Alexander. Ja, feste Show kriege ich tatsächlich nicht mit rein. Aber spontan. Spontan geht bei mir immer. Merkt man ja auch heute Abend hier. 2 Stunden eingetragen, jetzt wurden es 5. Oh weia. Ja, die nächste Show morgen Abend, wenn ihr Lust habt, auf House Time drüben. 21 bis 0 Uhr, ein bisschen House. Electro Progressive, ich weiß nicht, ob ihr darauf steht. Ich brauche das auch ab und zu mal. Ja, und dann schauen wir mal, was der Abend morgen noch so bringt. 21 bis 0 Uhr ist Bit Pitchy für euch hier am Start. Mal schauen, wie lange die morgen Abend macht. Eventuell komme ich dann um 0 Uhr bzw. 1 Uhr rüber hier für euch. Und dann machen wir eine kleine Nachtschicht. Wie sieht's aus? Ja, ihr Lieben, ich bedanke mich fürs Zuhören, fürs Mitdabeisein, fürs Grüße, Wünsche schreiben. War der Wahnsinn, was heute los war. Vielen lieben Dank. Mehr kann ich dazu einfach nicht sagen. Es war mir wie immer eine Ehre, für euch auflegen zu dürfen. Ja, ein, zwei Nummern spiele ich noch für euch. Und dann war's das.

Ja, was gibt es noch zu erzählen? Show morgen angepriesen. Spontanität, morgen Abend, Technobase. Bedankt. Mehr fällt mir jetzt gerade nicht ein. Also, halte ich die Klappe. Spiel noch zwei Nummern. Ich wünsche euch noch einen schönen restlichen Freitagabend bzw. Samstagmorgen. Und ja, wir hören uns. Haut rein, Technobase. Vielen Dank nochmal. Gute Nacht.

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